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1: Aus dem Schlafsack schälen und noch leicht neben der Spur aus dem Zelt rollen. So beginnt wahrscheinlich bei euch der Morgen auf dem Holy Ground und bei uns sieht das ehrlicherweise auch gar nicht so viel anders aus. Wir freuen uns nämlich genauso auf den kommenden Tag wie ihr.
2: Wir sind Alex und Markus und Teil des Eventteams bei Radio Bob und wir nehmen euch mal mit auf einen Tag beim Wacken und zeigen euch, wie der so aussieht.
1: Genau, und streng genommen beginnt das Wacken Open Air für uns schon einige Tage vor dem eigentlichen Festival. Denn wie auch das gesamte Wacken-Team die Infrastruktur schon Wochen im Voraus aufbaut, sind auch wir rechtzeitig vor Ort, um zum Beispiel unsere Rockstage fertig zu haben, wenn ihr alle auf den Holy Ground stürmt.
2: Zum Beispiel die Slotmaschinen, die wir immer dabei haben. Eine Fotobox zum Erinnerungsfotos schießen. Ein Tischkicker, um sich ein bisschen die Zeit zu vertreiben. Eine Handy-Ladestation haben wir auch dabei.
1: Absolut. Bei Festivals immer gut.
2: Und falls die Füße mal wehtun, haben wir auch jede Menge Sitzmöglichkeiten eingepackt. Aber die Rockstage ist nicht das Einzige, was wir für euch vorbereiten, denn wir sind natürlich auch vor der Bühne unterwegs und da darf das größte Metal-Festival der Welt selbstverständlich auch nicht fehlen.
1: Denn wenn es vor Ort für die meisten Besucher so ab 20 Uhr abends dann so richtig losgeht vor der Mainstage, sind wir natürlich weiterhin im Einsatz, um für euch die besten Eindrücke von vor Ort liefern zu können. Zum Beispiel sind wir auch im Fotograben, machen dort Videos und Bilder für euch, die wir dann auf Instagram hochladen können. Ich erinnere mich auch liebend gerne an eine Begegnung, sage ich jetzt mal, mit zwei Brasilianern, die da in der ersten Reihe standen. Da gibt es ein sehr schönes Foto, was sie gemacht haben. Und man sieht ihnen wirklich diese Passion an. Du musst dir vorstellen, dass sie da natürlich da seit mittags, seit Öffnung der Tore wahrscheinlich dastehen und in die erste Reihe sprinten, um dort dann abends ihre Lieblingsband sehen zu können. Und die siehst du dann wirklich bei jeder Band, die an diesem Tag auf dieser Bühne spielt. Das ist unglaublich. Wahnsinn. Und das macht wahnsinnig viel Freude, diese glücklichen Gesichter in der ersten Reihe sehen zu können.
2: Und zwischen den Konzerten stehen wir ja nicht einfach so rum, sondern fangen eure Stimmung ein und sind immer mit dem Mikro unterwegs. Bis spät in die Nacht sitzen wir in unserem Produktionscontainer und schnipseln die Videos zusammen, schreiben Konzertberichte und versorgen Team Online mit Bildern der Konzerte.
1: Lange Tage also, aber wenn man schon mal die Chance hat, auf dem Holy Ground zu arbeiten, ist das einfach ein absolut geiles Gefühl. Und wir lassen es uns natürlich auch nicht nehmen, abends mal noch das ein oder andere Bierchen mit euch zu heben und uns gemeinsam die Headliner anzuschauen, bevor es dann aber auch, wenn es gut läuft, nicht allzu spät ins Bettchen geht, denn beim Wacken steht ja meistens noch ein neuer Tag an.
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1: MV Merchandise. Der Wacken-Merch ist Kult. So gut wie jeder Wacken-Anhänger besitzt mindestens ein Teil im Schrank und präsentiert das auch gerne. Nicht nur auf dem Festival selbst werden die Schmuckstücke getragen, sondern auch im Alltag. Man erkennt sofort, ich war auf Wacken, ich höre Heavy Metal. Man setzt einfach ein Statement unter Fans, denn das plakative Logo ist weltweit bekannt. Im Online-Shop gibt es eine Bandbreite an Klamotten, die für jung und alt gemacht worden sind. Vom T-Shirt-Klassiker über Hoodies bis hin zu Bikinis, Handtücher und Babybodies gibt es alles zu kaufen, was das Metal-Herz begehrt. Wenn man also den Kauf auf dem Festivalgelände wegen der langen Schlange am Merchandise-Stand verpasst, hat man auf metalmerch.com die Gelegenheit, die aktuelle Kollektion online nachzukaufen. Und wer zufällig gerade auf der Durchreise sein sollte und direkt vor Ort in Wacken vorbeikommt, der sollte Ausschau halten, denn dort befindet sich neben dem Online-Shop auch ein exklusiver Wacken-Store. Hier gibt es Fanartikel und die neueste Kollektion zum Sonderpreis. Und das ganze Jahr über.
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1: Iron Maiden bringen ihre Band-Doku Burning Ambition ins Heimkino. Nach dem Kinostart im Frühjahr 2026 erscheint die Filmchronik über 50 Jahre Iron Maiden Anfang Oktober auch auf Blu-ray. Zusätzlich kommt eine streng limitierte Collector's Edition mit 4K Steelbook und weiteren Extras auf den Markt. Regisseur Malcolm Vanville erzählt die Geschichte der britischen Metal-Legenden aus ihrer eigenen Perspektive und kombiniert restaurierte sowie bislang unveröffentlichtes Archivmaterial mit exklusiven Interviews. Zu Wort kommen unter anderem Steve Harris, Dave Murray, Adrian Smith und Bruce Dickinson. Neben der musikalischen Entwicklung zeigt der Film auch die visuelle Identität der Formation, ihre weltweite Fangemeinde sowie die Höhen und Tiefen aus über 5 Jahrzehnten Bandgeschichte.
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1: Eine Band, ohne die das Wacken nur halb so schön wäre. Parkway Drive. Sie geben alles, lieben ihre deutschen Fans und das Schönste aller Festivals. Sänger Winston McCall hat immer noch Herzchen in den Augen, wenn er an den legendären Auftritt 2019 zurückdenkt.
2: It's the biggest and best show we've ever played. And it's interesting because when we made the documentary, that was the finish point for the documentary. But we still didn't know, like, we were a new band, like a newish headlining band. For all we know, it could have gone bad. And if the end is like failure as well, everything could have been wrong. But instead, it was the best show we have ever played. And we recorded it, the audio as well. So we have the live tracks to put on an album. And it was just all perfect. So we couldn't be more happy.
1: Da sagt Winston, es ist die größte und beste Show, die wir jemals gespielt haben. Und es war das Finale unserer Doku, Viva the Underdogs. Da wussten wir ja noch gar nicht, wie geil das Konzert wird. Hätte auch alles schief gehen können. Aber am Ende war es die beste Show, die wir jemals gemacht haben. Und dann hatten wir auch noch das Glück, alles aufgenommen zu haben. So entstand ja dann die Live-Platte und alles war perfekt. Ja, und die Band mehr als glücklich. Und wir erst. Falls ihr Parkway Drive noch nie live gesehen habt, hier ein kleines Kopfkino von Winston höchstpersönlich.
2: Oh, you are missing out. It's something you have to experience. Basically, the core of everything we do is energy and connection. The environment at a Parkway Drive show is open arms, open hearts, open minds, and full connection between one of the craziest rock shows you will ever see, but also one that is not just rock stars. It's genuine people connecting with the crowd. You will never hear a louder crowd singing than at a Parkway Drive gig. So that's it. And it's every time we design a show, it's with the idea of making people walk away going, wow, that is like, I've seen them before and they're always good, but this was even better.
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1: Slipknot stellen klar, dass ihre neue Single Arsenal nicht den kommenden Albumsound vorgibt. Gitarrist Jim Root hat den ersten Vorgeschmack nach gemischten Reaktionen der Fans eingeordnet. Arsenal sei nicht wirklich repräsentativ für die Musik, an der Slipknot derzeit für die nächsten Studioalben arbeiten. Der Song erschien überraschend letzte Woche und ist das erste neue Material der Band seit mehr als 3 Jahren. Gleichzeitig markiert er mehrere Veränderungen. Es ist die erste Veröffentlichung nach den Abgängen von Sid Wilson, Craig Jones und Jay Weinberg mit Eloy Casagrande am Schlagzeug. Wie das kommende Album tatsächlich klingt, lässt Arsenal laut Root also bewusst offen.
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1: Wie reist ihr eigentlich jedes Jahr zum Wacken Open Air an? Einer der entspanntesten und geilsten Wege zum Festival zu kommen, ist natürlich der Metal Train. Der Sonderzug macht sich von München aus quer durch Deutschland auf den Weg nach Itzehoe, um die Metalheads auf den Holy Ground zu bringen. Freut euch auf eine fette Party, gute Musik, geile Leute und natürlich viel kaltes Bier. Ralf Klenk, der Erfinder vom Metal Train, hat uns mal erzählt, wie damals die Idee entstanden ist.
2: Ich hatte damals die Idee, den Zug zu starten und ja, inzwischen sind wir natürlich ein Verein und haben eine Crew, ein Team, ein Orga-Team, weil allein würde ich es ja gar nicht hinkriegen. Der Hintergrund ist eigentlich der, dass wir früher immer Züge gemacht haben im Fußballbereich. Und es gab ja früher mal die Love Parade in Berlin. Da gab es aus dem ganzen Bundesgebiet eigentlich Sonderzüge. Und ich habe mir dann damals überlegt, weil ich 1999 zum ersten Mal beim Wacken Open Air war, ob man das nicht im Metal-Bereich mal machen könnte. Und das war eigentlich so die Grundidee.
1: Alle Infos zum Nachlesen gibt's nochmal auf metal-train.de.
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1: Oh, hier wird gekocht.
2: Was wird denn da Leckeres zubereitet? Das sieht ja ganz hervorragend aus.
3: Es gibt gleich Reis mit Hähnchen und Sauté-Sauce.
2: Also sowas Edles habe ich hier aber noch nicht gesehen auf dem Festival. Was ist so dieses besondere Gefühl an Wacken? Kannst du das so beschreiben?
3: Ich finde einfach, dass jeder, sag ich jetzt mal, so sein kann, wie er möchte. Selbst wenn jetzt irgendjemand hier nackt rumläuft.
2: Oder Slayer ruft.
3: Da gibt es, glaube ich, auch kein anderen Festival so.
2: Sehr schön. Dann will ich nicht weiter bei den Essensvorbereitungen stören. Lasst euch schmecken, Jungs. Viel Spaß und auf eine schöne Zeit.
3: Einen schönen Tag
0: noch. 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
1: Sepulturas endgültiger Abschied fällt deutlich kleiner aus als ursprünglich geplant. Die brasilianischen Metal-Veteranen spielen ihr finales Konzert am 7. November 2026 in Sao Paulo nicht, wie angekündigt, im Fußballstadion. Stattdessen zieht die Formation in die Suhai Music Hall um. Der Unterschied, der ist gewaltig. Während die Arena rund 26.000 Fans fasst, bietet die neue Location nur etwas mehr als 9.000 Gästen Platz. Am Termin selbst ändert sich nichts. Auch die Support-Acts Sacred Reich, Krisium und die Supergroup Metal Allegiance haben ihre Teilnahme bestätigt. Ob geringe Ticketverkäufe oder doch ein anderer Grund der Auslöser für die geänderte Location ist, das ist nicht bekannt.
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1: Jetzt mit Motorhead, wo ja bis zuletzt, bis zum Tod von Lemmy, Phil Campbell die Gitarre gezupft hat. Den haben wir getroffen und ihn mal gefragt, wie er eigentlich zur Gitarre gekommen ist.
2: I just did hear Jimi Hendrix on a live album playing it and I never heard a guitar sound like that before in my life and it just sounded cool.
1: Er sagte, ich hörte Jimi Hendrix auf einem Live-Album Gitarre spielen und ich hatte noch nie eine Gitarre gehört, die so klang. Es klang einfach cool.
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1: Hier spricht niemand anderes als Maschine. Ich stehe also auf dem Wacken-Festival rum, habe eine halbe Stunde Pause und stelle mich am Bierstand dran und höre ein bisschen von aus der Ferne Iron Maiden zu, trinken Bier. An der einen Seite vom Bierstand steht so ein riesiger Typ mit Matte, ist voll tätowiert und hat auch ein Bier in der Hand und nickt immer schön zu Maiden. So 20 Meter Entfernung so ungefähr torkelt so ein angetrunkener Kollege auf dem Bierstand zu. Quasi direkt auf diesen riesen Typen. Man sieht, dass er die letzten 5 oder 6 Bier, die er hatte, irgendwie rauslassen muss. Also auf umgekehrten Wege natürlich. Und wirkt schon so, verlangsamt ein wenig seinen Schritt, aber läuft straight weiter. Dieser Riesentyp, der sieht das schon, bewegt sich aber wirklich nicht einen Millimeter vom Fleck. Ich sehe schon das Unheil, ja, ich will fast einschreiten, aber der Betrunkene folgt, also wahrscheinlich einer Intuition folgend, sieht er diesen 2-Meter-Mann, bleibt kurz vor dem stehen, so 2 Schritte oder sowas, ist am Würgen, schaut aber hoch, der andere schaut auf ihn runter, der Betrunkene dann 3 Schritte zurück und kotzt. Also dem Typen halt quasi vor die Füße, aber trifft wirklich nicht ein bisschen. Und die einzige Reaktion von dem Großen, der schaut, schüttelt den Kopf, guckt mich auch noch so an und sagt, irgendwas ist ja immer. Ha, fand ich großartig.
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1: Iron Maiden bringen ihre Band-Doku Burning Ambition ins Heimkino. Nach dem Kinostart im Frühjahr 2026 erscheint die Filmchronik über 50 Jahre Iron Maiden Anfang Oktober auch auf Blu-ray. Zusätzlich kommt eine streng limitierte Collector's Edition mit 4K, Steelbook und weiteren Extras auf den Markt. Regisseur Malcolm Vanville erzählt die Geschichte der britischen Metal-Legenden aus ihrer eigenen Perspektive und kombiniert restaurierte sowie bislang unveröffentlichtes Archivmaterial mit exklusiven Interviews. Zu Wort kommen unter anderem Steve Harris, Dave Murray, Adrian Smith und Bruce Dickinson. Neben der musikalischen Entwicklung zeigt der Film auch die visuelle Identität der Formation, ihre weltweite Fangemeinde sowie die Höhen und Tiefen aus über 5 Jahrzehnten Bandgeschichte.
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1: Mit dem Debüt When Dream and They Unite war Dream Theater in den ausgehenden 80ern wahrlich kein Traumstart vergönnt. Sänger Charlie Dominici verließ die mit ihrem Label unzufriedenen US-Amerikaner nach der wenig beachteten Veröffentlichung des Albums schnell wieder. Nicht unbedingt die besten Voraussetzungen für einen Meilenstein, was Images and Words umso beeindruckender macht. Für dieses Album, welches am 7. Juli 1992 als zweites Album der Progressive Metaller erschien, übernahm James Labrie die vakante Stelle am Mikrofon und hinterließ genau wie seine sagenhaft versierten Mitmusiker einen bleibenden Eindruck. Filigrane Vielseitigkeit, vertrackte Arrangements und ein scheinbar müheloser Wechsel zwischen verschiedensten Stilen wurden hier als Trademark der Gruppe etabliert und machte sie bis heute zu einer der größten und besten Progressive Metal Bands. Zudem ist mit der wohl bekannteste Song der Bandgeschichte als bärenstarker, wenn auch unvermittelt endender Opener enthalten. Ein Werk, das richtungsweisend sowohl für Dream Theater als auch für das ganze Progressive Metal Genre war. Images and Words von Dream Theater.
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1: Slipknot stellen klar, dass ihre neue Single Arsenal nicht den kommenden Album-Sound vorgibt. Gitarrist Jim Root hat den ersten Vorgeschmack nach gemischten Reaktionen der Fans eingeordnet. Arsenal sei nicht wirklich repräsentativ für die Musik, an der Slipknot derzeit für die nächsten Studioalben arbeiten. Der Song erschien überraschend letzte Woche und ist das erste neue Material der Band seit mehr als 3 Jahren. Gleichzeitig markiert er mehrere Veränderungen. Es ist die erste Veröffentlichung nach den Abgängen von Sid Wilson, Craig Jones und Jay Weinberg mit Eloy Casagrande am Schlagzeug. Wie das kommende Album tatsächlich klingt, lässt Arsenal laut Root also bewusst offen.
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1: Moin.
2: Ja, hi.
1: Was ist euer, warum seid ihr hier bei Wacken?
2: Tradition. Ich komme seit 2008 hierhin und es ist ein Gefühl, was man auf keinem anderen Festival dieser Welt hat.
1: Okay, wenn du schon so lange hier hinkommst, was sind deine Highlights, Wacken überhaupt in deiner Zeit?
2: Der Campground. Die verschiedenen vielen Menschen. Wir haben hier Ärzte, Ingenieure, Handwerker, Krankenschwestern, Erzieher. Alles an Menschen, alles, was man sich denken kann, ist hier vorhanden. Und alle haben ein und dieselbe Einstellung, alle haben ein und dieselbe Offenheit. Und ja, es ist wie eine große Familie.
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1: Für die Anreise zum 33. Wacken Open Air hat sich Frontmann Christoph von den Emil Bulls was ganz Besonderes einfallen lassen. Den Ride to Wacken. 1000 Kilometer von München bis zum Holy Ground und nicht etwa mit dem Auto oder mit dem Zug, ne, sondern mit dem Fahrrad.
2: Ich bin ja tatsächlich auch privat leidenschaftlicher Radfahrer, verbringe so viel Zeit wie möglich eigentlich auf dem Radl. Und ich bin tatsächlich in der Vergangenheit auch schon auf einige Festivals gefahren mit dem Fahrrad, auf denen wir gespielt haben. Und dann ist mir eigentlich ziemlich schnell eingefallen, hey, geil, wir spielen ja nächstes Jahr auf dem Wacken.
1: Das Ganze hat er dann mit der Wacken Foundation auf die Beine gestellt. Die sammelt Spenden für aufstrebende Musiker in der Metal-Szene.
2: Die supportet Hardrock und Metal, Gitarrenmusik, und das ist eine absolut gute Sache. Und das Geld ist bei der Wacken Foundation auf jeden Fall sehr, sehr gut aufgehoben, weil die eben junge Künstler auch unterstützen, Support geben und so weiter. Und ich kann da ja aus erster Hand und eigener Erfahrung sprechen, dass ja eine Band einfach auch gerade in den Anfangstagen jeden Cent gebrauchen kann, um irgendwo und irgendwie Fuß zu fassen.
1: Los ging's dann eine Woche vor Eröffnung und gekrönt wurde der Ride to Wacken von einem spektakulären Auftritt der Bulls auf der Lauda Stage. Das Ganze hat er natürlich auch mit seinen sozialen Medien begleitet und kam sogar auf seiner Reise in den Bob-Studios in Kassel vorbei. Aber wie seine Fahrt lief, erzählt er uns am besten selbst.
2: Ich bin in München losgefahren und da kenne ich ja so die Gefilde und das Umland und alles, deswegen war da jetzt keine große Überraschung dabei, aber normalerweise fahre ich ja immer mit dem Tourbus oder mit dem Sprinter irgendwie durch die Lande, aber das Ganze auf dem Rad mal zu erleben, das Land auch wirklich so intensiv zu sehen, das war einfach eine wirklich geile Erfahrung und ich muss sagen, es ist ein sehr, sehr schönes Land.
1: Ob das jetzt ein regelmäßiges Ding wird, da ist er sich noch nicht so ganz sicher. Auf jeden Fall finden wir das eine richtig starke Sache.
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1: Sepulturas endgültiger Abschied fällt deutlich kleiner aus als ursprünglich geplant. Die brasilianischen Metal-Veteranen spielen ihr finales Konzert am 7. November 2026 in Sao Paulo nicht, wie angekündigt, im Fußballstadion. Stattdessen zieht die Formation in die Suhai Music Hall um. Der Unterschied, der ist gewaltig. Während die Arena rund 26.000 Fans fasst, bietet die neue Location nur etwas mehr als 9.000 Gästen Platz. Am Termin selbst ändert sich nichts. Auch die Support-Acts Sacred Reich, Chrisium und die Supergroup Metal Allegiance haben ihre Teilnahme bestätigt. Ob geringe Ticketverkäufe oder doch ein anderer Grund der Auslöser für die geänderte Location ist, das ist nicht bekannt.
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0: Hi, boys and girls, meine Damen und Herren, I am David Coverdale from the Weißerschlange, Whitesnake and Radio Bob Rules, Germany's greatest rock station.
1: Ja, der Mann, der kennt sich aus mit guter Rockmusik, kein Wunder, denn er kommt aus einem sehr musikalischen Elternhaus. Da lernt er zunächst mal Gitarre spielen, aber dann fällt auf, dass er doch ein bisschen besser ist noch als Sänger. Ja, und so passiert es dann, dass er schon während seines Kunststudiums in lokalen Bands singt. Und dann 1969 ist es soweit, da schafft er es mit seiner Band The Government sogar als Vorband von Deep Purple auf die Bühne, bei denen er dann ja später Sänger werden soll. 1973 ist es soweit. Da steht er zum ersten Mal mit Deep Purple auf der Bühne und macht das dann ja für 3 Jahre. Danach zieht er nach Deutschland und nimmt da 2 Soloalben auf und dann taucht 1978 zum allerersten Mal eine Band namens David Coverdale's Whitesnake auf. Seit 1979 dann nur noch bekannt als Whitesnake. Der Rest ist eine Erfolgsgeschichte. David Coverdale bleibt mit der Band untrennbar verbunden und auch seine Verbundenheit zu Deutschland, die er Ende der 1970er Jahre aufgebaut hat, ist geblieben. Ich habe eine große Verbundenheit zu Deutschland. Ich habe dort viele Jahre gelebt. Meine Tochter und meine Enkel, die wohnen sogar noch in München. Also gibt es wirklich seit vielen Jahren diese Verbundenheit. Ich habe in München auch schon Alben gemacht und wurde immer privat oder beruflich sehr respektvoll und vor allen Dingen auch nett behandelt. Und dafür war ich schon immer sehr dankbar. Aber nicht nur der Süden hat es ihm angetan, auch der hohe Norden. Auch beim Wacken Open Air fühlt er sich sehr wohl. 2006 und 2016 steht er dort auf der Bühne mit Whitesnake.
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1: Sex, Drugs and Rock'n'Roll. Wer könnte das besser verkörpern als eine Band, die diese Themen quasi jedem Song aufgreift? Gemeint sind hier natürlich die Glam-Mettler von Steel Panther. Besonders Sex wird von der Band sehr ernst genommen und mit eindeutig zweideutigen Texten und engen Spandex-Leggings zelebriert. Was das im Detail heißt, ist bei den Fans völlig klar.
2: Glamrock heißt Leggings, heißt auf jeden Fall lange Haare, heißt Bandana, heißt Netzoberteil, heißt Ring, heißt Goldkette. Da habe ich mir gedacht, so ganz ehrlich, wenn die Frauen hübsch sein können, dann können wir Männer das auf jeden Fall auch, oder?
1: Die Rocker aus Los Angeles stehen seit dem Jahr 88 gemeinsam auf der Bühne und geben alles, was der Hair Metal und 80er-Jahres-Sound zu bieten hat. Die Auftritte der Band sind in jedem Fall, aber auch neben der Musik, immer berühmt-berüchtigt für ihre fast schon Stand-Up-Comedy-artige Show, was aber explizit gewollt ist. Das haben Steel Panther klargemacht, indem sie von Beginn an das Konzept der Parodie mit Rockstar-Klischees als festes Element in ihren Auftritten festlegten. Und nicht nur das, laut Sänger Michael Starr war das sogar der Grund für ihren Plattendeal.
3: We were a cover band and we had fun, and when we would play songs, in between the songs we would fuck around and enjoy ourselves. And people really responded to it. And then once we put it into the music, we were able to get a record deal.
1: Spaßige Auftritte sind aber nicht das Einzige, was die Gruppe kann. Musikalisch sollte man die bunte Truppe nämlich auf keinen Fall unterschätzen. Gitarrist Satchel lernte an einer Musikakademie unter Paul Gilbert, der ja bekanntlich bei Mr. Big spielt. Die zwei lebten dann sogar eine Zeit lang gemeinsam in ihrer WG in L.A. Ja, und seit diesen WG-Tagen ist echt verdammt viel passiert. Steel Panther sind mittlerweile weltweit erfolgreich unterwegs und können sich in jeder Live-Show kaum vor weiblichen Fans auf der Bühne retten. Holen sich aber auch gerne mal Gitarristen auf die Bühne, um sich ordentlich zu battlen oder gemeinsam zu rocken. Dabei füllen sie nicht nur ganze Hallen, sondern sie sind auch bei Festivals super beliebt. Allein in Wacken waren sie schon einige Male. Und insgesamt zeigt das einfach, dass diese Kombination aus wirklich soliden Metal gepaart mit anzüglichem Humor vom Feinsten seine Wirkung offensichtlich nicht verfehlt.
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1: Iron Maiden bringen ihre Band-Doku Burning Ambition ins Heimkino. Nach dem Kinostart im Frühjahr 2026 erscheint die Filmchronik über 50 Jahre Iron Maiden Anfang Oktober auch auf Blu-ray. Zusätzlich kommt eine streng limitierte Collector's Edition mit 4K, Steelbook und weiteren Extras auf den Markt. Regisseur Malcolm Vanville erzählt die Geschichte der britischen Metal-Legenden aus ihrer eigenen Perspektive und kombiniert restaurierte sowie bislang unveröffentlichtes Archivmaterial mit exklusiven Interviews. Zu Wort kommen unter anderem Steve Harris, Dave Murray, Adrian Smith und Bruce Dickinson. Neben der musikalischen Entwicklung zeigt der Film auch die visuelle Identität der Formation, ihre weltweite Fangemeinde sowie die Höhen und Tiefen aus über 5 Jahrzehnten Bandgeschichte.
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1: Moin Leute, Zacki Knackstedt hier von Radio Bob und vom Wackenradio selbstverständlich. Und heute bin ich mit meinem Kollegen hier.
2: Markus Köbler.
1: Hallo Markus, grüß dich.
2: Hallo.
1: Und wir wollen euch mal näher bringen, wie unser Tag auf dem Wacken Open Air stattfindet. Wir haben ja als Mitarbeiter ordentlich was zu tun. Es passiert wahnsinnig viel und es ist ein richtig tolles Privileg, da arbeiten zu dürfen, finde ich jedenfalls.
2: Absolut, ja. Das Wacken Open Air ist wahrscheinlich für euch alle ein absolutes Highlight im Jahr, aber auch uns, also dem Radio Bob Team, geht das genauso. Schon Wochen im Voraus steigt da im Grunde die Vorfreude auf das Festival und die Arbeit vor Ort und einfach mal wieder auch als Team aus ganz Deutschland da in Wacken quasi zusammenzukommen. Und ein ganz wichtiger Teil unserer Arbeit vor Ort sind Künstlerinterviews bzw. die Arbeit mit Künstlern. Und da schnappt man sich natürlich auch mal die ein oder andere Band für ein Interview im Schlamm. Taki, wie war es denn bei dir? Dein erstes Wacken für Radio Bob.
1: Für Radio
2: Bob. Hast du das noch in Erinnerung?
1: Ja, selbstverständlich. Das war 2022. Davor war ich schon privat da, aber das war natürlich ganz anders. Und mein Highlight, muss ich sagen, war das Interview mit deine Cousine. Deine Cousine durfte ich tatsächlich schon bei Maschines Late Night Show kennenlernen und später durfte ich sie dann auch noch interviewen und da muss ich sagen, also eine wahnsinnige Frontfrau, so viel Power, so viel Spaß auf der Bühne und auch im Interview hat man sofort die Lebensfreude gemerkt. Das war auch so ein Feel-Good-Interview, schön auf Deutsch und einfach nur so drauf los quatschen und mal so richtig entspannen mit ihr zusammen. Das war mein tatsächliches Highlight.
2: Ich habe euch ja damals gesehen, als ihr bei Maschine zusammen auf der Bühne wart. Das war einfach ein richtig nettes Zusammenkommen.
1: Ja.
2: Superschön. Mein erstes Wacken für Bob war tatsächlich schon 2019. Da hatte ich noch gar nicht offiziell hier angefangen. Es hat sich aber die Gelegenheit geboten, dort einfach mal das Team kennenzulernen. Und deshalb wurde ich quasi von unserem Chef mal eingeladen, ob ich nicht mit nach Wacken kommen will. Und das war also absolut genial. Und tatsächlich auch, obwohl ich noch gar nicht angestellt war, habe ich dort mein allererstes Interview geführt.
1: Ja,
2: und dann
1: geil.
2: Wurde ich da mit Mick Box von Uriah Heep in einen Raum gesetzt und habe einfach direkt ohne viel Vorbereitung mein erstes Interview geführt. Das war auf jeden Fall ein Highlight. Aber auch später, im Jahr 2023, durfte ich dann zwei meiner absoluten Lieblingsbands treffen und interviewen, nämlich While She Sleeps und Beartooth.
1: Oh.
2: Beide auch dort live gesehen, das war natürlich sowieso geil, aber dann auch nochmal mit ihnen persönlich zu quatschen, das war
1: mega.
2: Ja, mein Highlight.
1: Das glaube ich dir. Das ist so schön zu hören und ach, irgendwie ist Wacken sowieso ein magischer Ort, egal ob man jetzt Besucher ist oder man da arbeitet. Es ist eine große Familie und es macht immer wieder Spaß und ja, man kann sich nur glücklich schätzen, sowas erleben zu dürfen, egal in welcher Hinsicht.
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0: grüße euch von ganzem Herzen, hier ist die Doro. Ja, wir sollten 1993 hier spielen, als Headliner. Und damals hat mich eine Kollegin angerufen, das war die Sabina Klaasen von Holy Moses. Und die meinte, du, da gibt's ein Metal-Festival. Und das war in einer Zeit, wo Grunge eigentlich riesig groß war. Und dachte ich mir, Metal-Festival, das war ja super interessant. Und dann meinte sie, ja, ihr könnt Headliner sein und es in Wacken. Ja gut, und dann haben wir zugesagt, sind hier hingefahren mit so einem Doppeldeckerbus und haben es nicht gefunden. Wir haben es nicht gefunden. Es war halt auch schlechtes Wetter. Es war keiner auf der Straße. Es war nur Acker, nebelig, diesig. Und dann auf einmal habe ich einen Bauern gesehen auf seinem Feld, so Kilometer weit weg. Und dann bin ich hingerast und habe ihn dann gefragt, wo Wacken ist. Und dann hat er gesagt, komm Leute, ich bring euch hin. Ja, und dann sind wir ungefähr 2 Stunden hinter diesem Traktor her gedackelt. Das war ja 25 Stundenkilometer. Ja, und dann kamen wir an. Und damals war das hier in der Kuhle, das ist ja jetzt so die ganzen Artist Village, die ganzen Dressing Rooms. Und hier war das aufgebaut, eine Riesenbühne, Riesenlaufsteg, Riesen-PA, also es war total beeindruckend, aber es waren noch keine Leute da. Es waren vielleicht so 1500 oder so, würde ich mal schätzen. Aber wie wir auf die Bühne gegangen sind, die haben getobt, als ob es 10.000 wären.
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1: Slipknot stellen klar, dass ihre neue Single Arsenal nicht den kommenden Album-Sound vorgibt. Gitarrist Jim Root hat den ersten Vorgeschmack nach gemischten Reaktionen der Fans eingeordnet. Arsenal sei nicht wirklich repräsentativ für die Musik, an der Slipknot derzeit für die nächsten Studioalben arbeiten. Der Song erschien überraschend letzte Woche und ist das erste neue Material der Band seit mehr als 3 Jahren. Gleichzeitig markiert er mehrere Veränderungen. Es ist die erste Veröffentlichung nach den Abgängen von Sid Wilson, Craig Jones und Jay Weinberg mit Eloy Casagrande am Schlagzeug. Wie das kommende Album tatsächlich klingt, lässt Arsenal laut Root also bewusst offen.
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1: W wie Wodka. Die offizielle Wacken-Facebook-Gruppe hat einen Soli-Wodka auf den Markt gebracht. Ja, der Fanclub engagiert sich schon seit vielen Jahren sozial, unterstützt zum Beispiel regionale Projekte und hilft Metalheads, bei denen es gerade mal nicht so rund läuft. Während Corona haben die Mädels und Jungs dann auch eine ziemlich coole Idee gehabt, um freie Techniker und Bühnenbauer zu unterstützen, die durch die Pandemie in finanzielle Schieflage gekommen sind. Tja, und mit einer Menge echter Handarbeit haben sie dann den Wacken-Soli-Wodka rausgebracht. Fanclub-Gründer Nils Christiansen hat uns erzählt.
2: Da sind wir also tatsächlich mit dem Rasenmäher in die Kuhle gefahren und haben da, mehrere Kilo Heu gemäht von den frischen Frühlingshalmen, die dann püriert wurden und ja, wie gesagt, in das Anfangsprodukt mit hineingepackt worden sind, natürlich ordentlich desinfiziert und daraus dann der Wodka gebrannt worden ist.
1: Pro verkaufter Flasche werden 2 Euro an Kulturschaffende aus der Metal-Szene gespendet und das Coolste daran, der Fanclub selbst entscheidet, wohin die Kohle am Ende geht.
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1: Dreh dein Leben dauerhaft auf die 11. Ja, das ist das Motto vom Buch Amplify Your Life von Jana Solwey und Uwe Lerch. Auf knapp 400 Seiten zeigen sie uns, wie gut Heavy Metal und Achtsamkeit zusammenpassen. Autorin Jana hat uns im Interview erzählt, wie das Buch strukturiert ist.
2: Also das Buch besteht aus drei Teilen. Zum einen nennt es sich Rock Your Mind. Das ist vorwiegend von mir geschrieben. Da geht es um die mentale Seite inklusive Fakten, wissenschaftlicher Belege und so der, ich sag mal, theoretische Unter- oder Überbau des Buches. Dann haben wir Rock Yourself, das ist vorwiegend von Uwe geschrieben. Da geht es um die Rockstar-Routinen und wie man sich dann wieder mit mehr Fokus und Energie dann durch den Tag rocken kann. Und der dritte Teil ist Rock Your Age. Da beschäftigen wir uns mit dem Thema älter werden und sich trotzdem jung fühlen und eben die Einstellung dazu nochmal zu stabilisieren und ins Positive zu switchen. Auch da gibt es unglaublich viele Tools und jeder sollte sich das rauspicken, was er eben braucht.
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1: As I Lay Dying veröffentlichen im Februar ihr neues selbstbetiteltes Studioalbum. Die Platte As I Lay Dying soll am 5. Februar 2027 erscheinen und wird über Napalm Records veröffentlicht. Als ersten großen Vorgeschmack schickt die Band gleich zwei neue Songs ins Rennen. Polarized setzt stärker auf Melodie, eingängige Strukturen und schwere Riffs, während Retribution deutlich schneller, dunkler und aggressiver ausfällt. Nach Angaben der Band zeigen beide Stücke bewusst zwei verschiedene Seiten des kommenden Albums, dessen übriges Material sich musikalisch zwischen eben diesen beiden Polen bewegen soll. Die beiden Tracks gibt es zudem gemeinsam auf Vinyl-Single. Neues Material soll außerdem bei der kommenden Nordamerika-Tournee auf die Bühne gebracht werden.
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1: Eine Band, die schon des Öfteren in Wacken gerockt hat, kommt gar nicht von so weit weg her vom Holy Ground in Wacken, nämlich aus Dänemark. Volbeat. Das geht 2007 los. Da taucht ihr Name noch recht klein weiter unten auf dem Plakat auf. Dann zwei Jahre später sind sie schon etwas nach oben gerückt. An erster Stelle stehen damals übrigens Motorhead im Jahr 2009. 2012 sind sie dann aber schon in der ersten Zeile zusammen mit den Scorpions. Und auch 2017 sind sie der Headliner. Und wir haben euch hinterher mal gefragt nach dem Volbeat-Konzert, wie es so war.
2: Es war ziemlich geil, haben sie richtig gut gemacht. Richtig mega geil, ja.
3: Ja, ich fand die ganz geil. Ich höre die normalerweise nicht so oft und dachte mir, jetzt höre ich mir die mal an. Also war echt geil. Vor allem die Pyro-Show, die abgefeuert haben, die war der Hammer.
4: Also ich war bei Evelyn ist halt wirklich Barney von Napalm Death auf die Bühne gekommen. Das fand ich halt einfach mega geil, ne? Und Fallen ist halt einfach eigentlich immer Highlight.
5: Super geil! Besser kann es nicht sein. Ich würde sterben für diese Band. Alle Lieder sind einfach nur scheiße geil.
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1: Oft werde ich ja gefragt, du, was ist eigentlich Death Metal? Und das möchte ich euch jetzt mal kurz erklären. Death Metal ist ein sehr bekanntes Subgenre des Metals, das mittlerweile auch wieder in einige Subgenres unterteilt werden könnte. Entstanden ist der Death Metal, wie viele seiner Genres, in den USA und auch Schweden gegen Ende der 1980er Jahre. Er entwickelte sich aus den extremen Bereichen des Thrash Metals. Für den Stil besonders bezeichnend sind die aggressiven Riffs, deutlich tiefer gestimmte Gitarren und sehr schnelles Double Bass Drumming. Auch der Gesang ist genretypisch besonders. Er wird Growling genannt. Die Texte drehen sich meistens um Themen wie Mord, Tod, Krieg oder auch gesellschaftliche Missstände. Besonders gerne wird sich allerdings an horrortypischen Themen abgearbeitet, die nicht selten im Splatter-Bereich spielen. Vorreiter waren Bands wie Possessed, Celtic Frost, Morbid Angel und im Besonderen die Band Death. Heutige Größen des Death Metals sind Bands wie Six Feet Under, Cannibal Corpse, At the Gates, Bolt Thrower, Vader und Benediction.
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1: Epica feiern 2027 ihr 25-jähriges Jubiläum mit Orchester und Chor. Die niederländischen Symphonic-Metaller bringen ihre Produktion The Symphonic Synergy im September und Oktober nächsten Jahres auf Europa-Tour. Geplant sind 11 Konzerte in 10 Ländern, bei denen Epica erneut mit komplettem Orchester und Chor auftreten. Das Konzept feierte bereits 2024 mit Shows in Amsterdam und Mexico City Premiere. Damals erlebten insgesamt mehr als 30.000 Besucher die 4 Aufführungen. Für das 25-jährige Bandjubiläum soll die Produktion nun neu gedacht und entsprechend angepasst werden. Die neue Tourankündigung folgt auf den schnellen Ausverkauf der geplanten Show in der Londoner Royal Albert Hall, für die innerhalb von weniger als 3 Tagen sämtliche Tickets vergriffen waren.
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1: Das Wacken Open Air versucht schrittweise immer grüner zu werden und damit auch einen Beitrag zum Umweltschutz zu leisten. Dafür wurde auch der Festivalfuhrpark auf E-Antrieb umgestellt. Ja, für so ein großes Festival braucht es einiges an Fahrzeugen, um alles auf- und wieder abzubauen. Auf dem Gelände sind deshalb mehrere E-Autos im Einsatz, genauso wie die Gator-Fahrzeuge, die ihr bestimmt schon das ein oder andere Mal rumheizen gesehen habt. Seit kurzem ist auch ein E-Radlader im Einsatz. Außerdem wurde auch die E-Bike-Flotte von 12 auf 42 Stück erweitert, damit auch die Festival-Crew entspannt mit dem Fahrrad auf dem großen Festivalgelände von A nach B kommen kann.
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1: Moin.
2: Ja, hi.
1: Was ist euer, warum seid ihr hier bei Wacken?
2: Tradition. Ich komme seit 2008 hierhin und es ist ein Gefühl, was man auf keinem anderen Festival dieser Welt hat.
1: Warum?
2: Ich habe schon eine Menge Festivals erlebt, aber dieses Gefühl der Besucher, die Einstellung, die diese Menschen hier haben, ist einzigartig.
1: Was ist das für eine Einstellung?
2: Ja, Weltoffenheit eigentlich hauptsächlich. Man fühlt sich hier willkommen, man fühlt sich zu Hause und egal wo man hingeht, ich kann auch 50 Meter in die Richtung laufen auf irgendeinem Campground, wo ich keinen Menschen kenne, spreche irgendwelche wildfremden Leute an, die ich noch nie in meinem Leben gesehen habe und ich werde herzlich mit einem Bier empfangen. Und das ist einfach ein Gefühl des Zuhause-Seins, was die Metal-Szene geprägt hat.
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1: Kerry King arbeitet am zweiten Soloalbum und verspricht einen härteren Nachfolger. Der Slayer-Gitarrist hat neue Einblicke in den Nachfolger seines Solo-Debüts From Hell I Rise gegeben. King beschreibt die kommende Platte als direkte Weiterentwicklung des ersten Albums und zeigt sich mit dem bislang entstandenen Material ausgesprochen zufrieden. Besonders die Einleitung des Albums zählt für ihn schon jetzt als eine der besten Intros, die er je geschrieben habe. Für die Produktion arbeitet King erneut mit Josh Wilbur zusammen, der bereits beim 2024 erschienenen Debüt hinter den Reglern saß. Weitere Details will der Gitarrist derzeit noch nicht verraten. Seine Soloband stand zuletzt am 4. Juli beim Summerfest in Milwaukee auf der Bühne. Der erste gemeinsame Live-Auftritt seit 9 Monaten.
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1: Hallo zusammen, ich bin die Simone von Epica und das ist Wacken Radio. Aber einmal haben wir richtig früh gespielt. Das ist immer schwierig, wenn man die Leute morgens aufwachen muss mit lauter Musik. Ja, es ist immer schön, auf Wacken zu spielen.
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1: We are Motorhead and we play rock and roll.
2: Mit dieser legendären Ansage hat Lemmy Kilmister ihre Konzerte eröffnet, die von Motorhead. 1975 gründen sie sich in London, 4 Jahre später kommt dann schon der Durchbruch mit dem Album Bob.

0: Mit dem 80er Album Ace of Spades legen sie dann noch erfolgreicher nach und gelten seitdem als wegweisend für den Heavy Metal. Stark verbunden fühlen sie sich aber dem Punk, das sagt Lemmy in Interviews immer wieder und das hört man auch auf den Konzerten, wenn sie an die Punkrocker von den Ramones erinnern.
1: This is now for Joey fucking D.D. and Johnny fucking Ramone.
0: Eigentlich müsse man laut Lemmy ohnehin ein komplett neues Genre schaffen. Motorhead Music. Und dafür lebt er. Für was anderes hat er kaum Zeit, zum Beispiel für Familie.
2: Well, actually in the end I had children.
3: Ja gut, ich habe ja letztlich dann doch Kinder bekommen, nur war ich nie verheiratet.
2: I had the music, you know, the music.
3: Ich hatte die Musik. Also das war alles für mich. Das kannst du auch nicht miteinander vermischen. Das ist keine gute Mischung. Feste Beziehung und Rock'n'Roll. Weil du bist ja 7 Monate unterwegs. Da wartet doch keiner auf dich zu Hause. Keine Frau. Nicht Jahr für Jahr.
0: Das sagte Lemmy bei Markus Lanz. Die Musik war halt sein Leben. Lemmy starb am 28. Dezember 2015. Einen Tag später erklärte Bandkollege Mickey D. das Ende von Motorhead. Ihre Musik aber ist unsterblich. Genauso wie dieser Satz.
1: We are Motorhead and we play rock and roll.
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1: As I Lay Dying veröffentlichen im Februar ihr neues selbstbetiteltes Studioalbum. Die Platte As I Lay Dying soll am 5. Februar 2027 erscheinen und wird über Napalm Records veröffentlicht. Als ersten großen Vorgeschmack schickte die Band gleich zwei neue Songs ins Rennen. Polarized setzt stärker auf Melodie, eingängige Strukturen und schwere Riffs, während Retribution deutlich schneller, dunkler und aggressiver ausfällt. Nach Angaben der Band zeigen beide Stücke bewusst zwei verschiedene Seiten des kommenden Albums, dessen übriges Material sich musikalisch zwischen eben diesen beiden Polen bewegen soll. Die beiden Tracks gibt es zudem gemeinsam auf Vinyl-Single. Neues Material soll außerdem bei der kommenden Nordamerika-Tournee auf die Bühne gebracht werden.
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1: Wizard als eine der ersten Bands auf dem Holy Ground. Ja, beim Debüt des Wacken Open Air 1990 gab es eben nicht nur Newcomer, sondern auch gestandene Größen wie eben die Band Wizard. Die Gruppe um Frontmann Roy Wood zeigt dem damals noch sehr beschaulichen Festival, wo der Hammer hängt. Die Truppe, bestehend aus soliden Rockveteranen, hatte es nämlich bereits 1973 geschafft, also nur ein Jahr nach ihrer Gründung, für ihre Single See My Baby Jive Gold einzustreichen. Und in den kurzen 17 Jahren zwischen der ersten Scheibe und ihrem ersten WOA-Auftritt entwickelt die Band eine ganz besondere Bühnenshow. Sie werden Legenden für ihre opulenten 70er Jahre inspirierten Live-Performances und so stehen dann eben im kleinen Wacken auf einmal Pantomimen und Engel auf Rollschuhen auf der Bühne, während Wizard ordentlich die Kiesgrube zum Beben bringen. Diese spektakuläre Show bleibt hängen bei den damals noch 800 Besuchern und verkörpert einfach perfekt den experimentellen Geist des frisch aus dem Boden gestampften Festivals. Wizard waren und sind damit einfach ein essentieller Teil der Story des heute legendären Wackens.
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1: Jetzt Iron Maiden, eine grandiose Band, die bei vielen von euch eine ganz große Rolle im Leben spielt, so auch bei Toni Bitterhoff.
2: Also warum? Das ist so ein bisschen durch meine Frau gekommen, die ist schon immer begeisterte Rockerin, in Anführungsstrichen, also Rockfan, hard Heavy Metal Fan gewesen und hat mich da so ein bisschen mit reingebracht. Wie äußert sich das? Wir haben vor 14 Monaten ein kleines Kind bekommen und die erste Jacke, die sie bekommen hat, war von Iron Maiden aus dem EMP Shop.
1: Ach.
2: Ja. Schön mit Eddie hinten drauf, ja. Und ein Strampler dazu von Iron Maiden.
1: Okay.
2: Ja, also so äußert sich das nach außen.
1: Und sie rockt auch mit bei Iron Maiden.
2: Ja, sie rockt immer so ein bisschen mit dem Kopf, so leichtes Headbang beginnt schon.
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1: Epica feiern 2027 ihr 25-jähriges Jubiläum mit Orchester und Chor. Die niederländischen Symphonic-Metaller bringen ihre Produktion The Symphonic Synergy im September und Oktober nächsten Jahres auf Europa-Tour. Geplant sind 11 Konzerte in 10 Ländern, bei denen Epica erneut mit komplettem Orchester und Chor auftreten. Das Konzept feierte bereits 2024 mit Shows in Amsterdam und Mexico City Premiere. Damals erlebten insgesamt mehr als 30.000 Besucher die 4 Aufführungen. Für das 25-jährige Bandjubiläum soll die Produktion nun neu gedacht und entsprechend angepasst werden. Die neue Tourankündigung folgt auf den schnellen Ausverkauf der geplanten Show in der Londoner Royal Albert Hall, für die innerhalb von weniger als 3 Tagen sämtliche Tickets vergriffen waren.
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1: M wie Metal Academy. Ja, Geld mit seinem Hobby verdienen, davon träumt doch eigentlich wirklich jeder, oder? An der Wacken Metal Academy in Hamburg könnt ihr auf jeden Fall schon mal einen großen Schritt in die richtige Richtung machen. Da werden nämlich professionelle Metal-Musiker ausgebildet. Robert Clavon von der Academy hat uns erzählt.
2: Also man geht tatsächlich zur Schule, ne? Man kommt morgens an, hat dann seine Fächer, hat auch seine Hausaufgaben gemacht, hat sich vorbereitet. Natürlich wird viel gespielt, es wird aber auch, muss auch in der Theorie, müssen Arbeiten geschrieben werden, muss gelernt werden für Zwischenprüfungen. Das ist eine Art Hogwarts für Musik und für Metal, wenn man so will.
1: Alle Infos bekommt ihr auf wackenmetalacademy.com.
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1: Mein Job ist, den Verkehr richtig abzuleiten und vielleicht auch aufzuhalten, falls ein Rettungsdienst hier durch muss. Es ist mein erstes, aber Security auf Festivals schon. Zum Beispiel auch schon auf dem Hurricane gewesen. Aber Wacken ist das erste Mal. Also man denkt ja immer, dass die Mettler so hart und eher, ja, vielleicht negativ gestimmt sind oder eher ein bisschen griesgrämig, aber ich greife das hier als sehr sympathisch auf und jeder hat hier Spaß und ist gut gelaunt und ich habe einfach hier eine super Schicht.
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1: Kerry King arbeitet am zweiten Soloalbum und verspricht einen härteren Nachfolger. Der Slayer-Gitarrist hat neue Einblicke in den Nachfolger seines Solo-Debüts From Hell I Rise gegeben. King beschreibt die kommende Platte als direkte Weiterentwicklung des ersten Albums und zeigt sich mit dem bislang entstandenen Material ausgesprochen zufrieden. Besonders die Einleitung des Albums zählt für ihn schon jetzt als eine der besten Intros, die er je geschrieben habe. Für die Produktion arbeitet King erneut mit Josh Wilbur zusammen, der bereits beim 2024 erschienenen Debüt hinter den Reglern saß. Weitere Details will der Gitarrist derzeit noch nicht verraten. Seine Soloband stand zuletzt am 4. Juli beim Summerfest in Milwaukee auf der Bühne. Der erste gemeinsame Live-Auftritt seit 9 Monaten.
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1: Im Dezember 1948 wird John Michael Osborne in England geboren. Heute ist er als Ozzy Osborne längst eine der bedeutendsten Figuren des Metals und natürlich nicht mehr aus der Musikwelt wegzudenken. Damals mit gerade mal 15 Jahren geht er von der Schule ab und jobbt unter anderem als Klempner, Schlachter oder auch als Aushilfe bei einem Bestattungsinstitut. Alles nur, um seine musikalische Karriere finanzieren zu können. Der Durchbruch lässt dann auch nicht mehr lange auf sich warten. Zusammen mit den frisch gegründeten Black Sabbath feiert er ab 1969 nicht nur weltweite Erfolge, sondern setzt ganz nebenbei auch die Grundsteine des heutigen Metals und Hardrocks. Schon zu dieser Zeit spielen neben der Musik aber vor allem auch die Drogen eine große Rolle in Ozzys Leben. Nach diversen Eskapaden und Ausfällen müssen sich Black Sabbath deshalb nach 10 Jahren von ihm trennen. Der Fürst der Finsternis lässt sich davon aber nicht unterkriegen und startet 1980 mit dem Album Blizzard of Oz seine eigene Solokarriere und schafft es damit auf Anhieb in die Top 10 der Charts. Seine erste Single Crazy Train erreicht sogar den vierfachen Platin-Status. Nach unzähligen weiteren Alben, einer kopflosen Fledermaus, einer Reality-Show und unzähligen verrückten Geschichten später kam der Godfather of Metal 2011 endlich auch zu uns nach Wacken. Seitdem warten wir sehnsüchtig auf seine Rückkehr.
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1: As I Lay Dying veröffentlichen im Februar ihr neues selbstbetiteltes Studioalbum. Die Platte As I Lay Dying soll am 5. Februar 2027 erscheinen und wird über Napalm Records veröffentlicht. Als ersten großen Vorgeschmack schickte die Band gleich zwei neue Songs ins Rennen. Polarized setzt stärker auf Melodie, eingängige Strukturen und schwere Riffs, während Retribution deutlich schneller, dunkler und aggressiver ausfällt. Nach Angaben der Band zeigen beide Stücke bewusst zwei verschiedene Seiten des kommenden Albums, dessen übriges Material sich musikalisch zwischen eben diesen beiden Polen bewegen soll. Die beiden Tracks gibt es zudem gemeinsam auf Vinyl-Single. Neues Material soll außerdem bei der kommenden Nordamerika-Tournee auf die Bühne gebracht werden.
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1: Ich bin ehrlich, auf dem Festival ist die Zeit auf dem Campingground zusammen mit meinen Freunden für mich wirklich das Größte. Also klar, ich liebe die Konzerte und das ist auch wirklich immer mega geil. Aber morgens aufstehen, schon mal das erste Bierchen aufmachen, Musik hören und Scheiße labern, das liebe ich einfach. Also das ist für mich wirklich das, was ich am Festival am aller tollsten finde. Und wenn man da so mit seinen Kumpels zusammensitzt, gehört natürlich auch das ein oder andere Trinkspiel dazu. Meine Top 3, die ich auf jeden Fall aufs Wärmste empfehlen kann, sind ganz klassisch Bierpong. Letztes Jahr hatten wir da so Eimer große Cups und einen Handball dabei. Das war natürlich besonders lustig. Dann gibt's Tangera. Das Spiel hat ganz viele Namen. Also man kennt's auch unter Ring of Fire oder King's Cup kenne ich auch noch. Also das ist ein Kartenspiel, als Kreis ausgelegt. In der Mitte steht ein Glas und bei jedem Zeichen auf der Karte muss man eine Aufgabe machen. Aber wer den König hat, der macht einen Schluck von seiner Mische in das Glas. Wer dann den vierten König zieht, darf, sag ich mal, das Gesöff dann schön trinken. Naja, und zu vielen lustigen Situationen hat auf jeden Fall auch immer Wenn ich du wäre geführt. Also man gibt den anderen irgendwelche peinlichen oder lustigen Aufgaben, indem man sagt, zum Beispiel, wenn ich du wäre, würde ich jetzt nackt über den Campingground rennen. Irgendwie sowas. Also am Ende, Trinkspiele sind einfach immer mega viel Spaß. Ich liebe das absolut.
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1: Hier spricht niemand anderes als Maschine. Jetzt eine kleine Geschichte über Comedians, die mit an Bord waren. Zum Beispiel Bülent Ceylan. Der war dann auch bei mir in einer Late-Night-Show. Also er sollte in die Show kommen und er wusste nicht so richtig, was es werden soll. Ich habe ihm das natürlich als seriös irgendwo verkauft, aber natürlich auch mit ein bisschen Quatsch. Aber er ist auf jeden Fall gerne gekommen. Und vor der Show habe ich mir unter den Metalheads an Bord, da gibt ja viele langhaarige Menschen da, welche gesucht, die mit Bülent viel Ähnlichkeit hatten. Und ich habe die dann an dem Abend, als ich Bülent anmoderiert habe, eben auch auf die Bühne geholt. Das heißt, ich habe Bülent Ceylan anmoderiert und dann kamen halt drei Bülents plus Bülent selbst. Und er war natürlich unfassbar verwirrt und hat sich bepisst vor Lachen. Das war total geil und das war auch ein wunderbares Bild auf der Couch mit den vier Bülents. Und dann habe ich allerdings dann gesagt, oh Mann, das tut mir jetzt leid, dass die Leute das gemacht haben, und habe so getan, als ob ich auch total überrascht bin, und habe dann die Doppelgänger weggeschickt, aber Bülent eben mit. Also einer ist da geblieben, ein Doppelgänger, und ich habe halt Bülent so getan, als ob ich Bülent nicht erkannt habe, und habe ihn dann mit weggeschickt mit den anderen Doppelgängern und habe mich dann angefangen mit dem letzten Doppelgänger, der noch da war, zu unterhalten. Das war mega witzig und Bülent fand es auch total geil. Ich habe es dann natürlich aufgeklärt und Bülent kam dann auf die Bühne und wir hatten eine wahnsinnig schöne Show.
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1: Epica feiern 2027 ihr 25-jähriges Jubiläum mit Orchester und Chor. Die niederländischen Symphonic-Metaller bringen ihre Produktion The Symphonic Synergy im September und Oktober nächsten Jahres auf Europa-Tour. Geplant sind 11 Konzerte in 10 Ländern, bei denen Epica erneut mit komplettem Orchester und Chor auftreten. Das Konzept feierte bereits 2024 mit Shows in Amsterdam und Mexico City Premiere. Damals erlebten insgesamt mehr als 30.000 Besucher die 4 Aufführungen. Für das 25-jährige Bandjubiläum soll die Produktion nun neu gedacht und entsprechend angepasst werden. Die neue Tourankündigung folgt auf den schnellen Ausverkauf der geplanten Show in der Londoner Royal Albert Hall, für die innerhalb von weniger als 3 Tagen sämtliche Tickets vergriffen waren.
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2: Auf meinem Weg nach Hause in den Feierabend würde ich mich sehr freuen, wenn ihr mir einen alten Trash-Klassiker spielen könntet, nämlich Elimination von Overkill. Vielen Dank.

0: Servus, hier ist die Katha. Ich mache noch ein bisschen Haushaltskram und bräuchte dringend ein bisschen Motivation. Deswegen würde ich mich sehr freuen über Sign of Life von Motionless in White. Macht weiter so, ihr seid super. Rock on.
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0: Hallo, hier ist Kai aus Koblenz. Ich würde mich wirklich sehr freuen, wenn ihr anlässlich meines 60. Geburtstags Into the Light vom wirklich tollen Album von Beyond the Black spielen würdet. Vielen Dank und macht weiter so mit eurer super Musik.
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1: Hey, servus, das ist der Flo. Ich würde mir von Wooden Temptation Shed My Skin wünschen. Das wäre echt krass, wenn ihr spielen könntet. Okay, rückige Grüße und haut rein. 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

0: Buenos Dias und schöne Fotos. Hier ist der Dark. Und ich würde mir ganz gern von Danzig Mother wünschen. Das wäre ein Träumchen. Schönen Tag noch.
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0: Ja, hallo, hier ist der Fritz. Ich war heute den ganzen Tag auf dem Projekttreffen, fahre jetzt nach Hause und würde mir gern von Airborne Breaking Out the Hell wünschen. Und ja, macht er das.
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1: Kerry King arbeitet am zweiten Soloalbum und verspricht einen härteren Nachfolger. Der Slayer-Gitarrist hat neue Einblicke in den Nachfolger seines Solo-Debüts From Hell I Rise gegeben. King beschreibt die kommende Platte als direkte Weiterentwicklung des ersten Albums und zeigt sich mit dem bislang entstandenen Material ausgesprochen zufrieden. Besonders die Einleitung des Albums zählt für ihn schon jetzt als eine der besten Intros, die er je geschrieben habe. Für die Produktion arbeitet King erneut mit Josh Wilbur zusammen, der bereits beim 2024 erschienenen Debüt hinter den Reglern saß. Weitere Details will der Gitarrist derzeit noch nicht verraten. Seine Soloband stand zuletzt am 4. Juli beim Summerfest in Milwaukee auf der Bühne. Der erste gemeinsame Live-Auftritt seit 9 Monaten.
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2: Moin, hier ist Mika aus Kiel. Ich würde mich riesig freuen über einen Song von Sabaton, meines Erachtens nach die beste Metal-Band da draußen. Vielen Dank noch und schönen Abend.

0: Hi, hier ist Alex. Zum Feierabend würde ich mir mal was schön Krachiges wünschen, und zwar von Testament Stronghold. Wäre cool, wenn ihr das spielen könntet. Dankeschön und weiter so. Bis dann. Ciao.
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0: Ja, moin, ich bin der Felix. Ich wünsche mir von Creator Hail to the Hordes. Und ich grüße natürlich am allerliebsten meine liebe Mama, die zu Hause sitzt. Und die ist immer für uns da. Genau, liebe Grüße an sie.
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1: Hallo Wunschbob, hier sind Ilja und Charlotte aus Egelsbach und wir wünschen uns von Judas Priest All Guns Blazing. Vielen Dank.

0: Hallo Bob-Team, spielt doch mal Angry Again von Megadeth. Das versüßt uns vielleicht ein bisschen die Spätschicht. Bis Danny.
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0: spielt mal bitte von Bullet von My Valentine, The Last Fight. Vielen Dank, schönen Abend an alle. Ciao.
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1: As I Lay Dying veröffentlichen im Februar ihr neues selbstbetiteltes Studioalbum. Die Platte As I Lay Dying soll am 5. Februar 2027 erscheinen und wird über Nalpam Records veröffentlicht. Als ersten großen Vorgeschmack schickte die Band gleich zwei neue Songs ins Rennen. Polarized setzt stärker auf Melodie, eingängige Strukturen und schwere Riffs, während Retribution deutlich schneller, dunkler und aggressiver ausfällt. Nach Angaben der Band zeigen beide Stücke bewusst zwei verschiedene Seiten des kommenden Albums, dessen übriges Material sich musikalisch zwischen eben diesen beiden Polen bewegen soll. Die beiden Tracks gibt es zudem gemeinsam auf Vinyl-Single. Neues Material soll außerdem bei der kommenden Nordamerika-Tournee auf die Bühne gebracht werden.
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2: Moin Moin und hallo, herzlich willkommen zu einer neuen Ausgabe der Metal-Zeit hier im Wackenradio. Colin spricht zu euch, ich hocke hier in Hamburg und habe wieder eine Sendung für euch vorbereitet, die ganz im Zeichen vom Wacken-Festival steht. Denn wir reisen heute virtuell zurück ins Jahr 1998, wo am 7. und 8. August in Wacken die Post abging. Ich habe mir das Line-Up angeschaut, ich habe geschaut, welche Bands haben damals gespielt, eine kleine Auswahl für euch zusammengestellt mit Kombos, die eben damals den Holy Ground derbe gerockt haben. Und die Songs, die ich für die heutige Sendung ausgewählt habe, die müssen so ein paar Kriterien entsprechen. Klar, wenn du live auftrittst auf so einem Festival, dann erwarten die Fans natürlich so gewisse Best-ofs, die großen Hits, aber für die Band selbst ist es natürlich auch immer eine Möglichkeit, Aktuelles zu spielen, neues Material, denn das ist ja auch immer eine tolle Promo-Gelegenheit. Entsprechend, 1998 auf dem Wacken können die Bands nur Songs gespielt haben, die sie bereits veröffentlicht haben. Klassiker 10 Jahre später oder sowas, die zählen natürlich nicht. Wir versuchen ja, der Zeitreisetheorie so treu wie möglich zu bleiben. Und los geht's mit symphonischem Black Metal aus dem hohen Norden. Demo Borgia haben einen richtigen Karriere-Run. 1997, ein Jahr vorher, haben sie ihr Meisterwerk Enthroned Darkness Triumphant veröffentlicht und davon gibt's jetzt zum Einstieg Morning Palace.

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1: Wir reisen heute musikalisch und gedanklich zurück ins Jahr 1998 und sind Anfang August auf dem Wacken-Festival unterwegs. Am 7. und 8. hat das Wacken damals stattgefunden. Und so eine Zeitreise ist ja aus vielerlei Hinsicht irgendwie spannend. Also einerseits kann man so ein Festival wachsen sehen und beurteilen aus heutiger Perspektive, wie war das damals? Und ein erster Blick aufs Billing, also aufs Line-Up, verrät uns schon, das ist kein Wald- und Wiesen-Festival mehr. Das ist schon richtig angesagt. Das ist eine große Größe in der Metal-Welt international geworden. Über 70 Bands sind damals schon am Start. Ich meine, klar, verglichen mit den Rekordzahlen an auftretenden Künstlern heute ist es quasi eher eine Kleinigkeit, aber es ist dennoch eine Menge und es ist auch ein durchaus spektakuläres und vielseitiges Line-Up. Und natürlich thront über allem die Frage 1998, wer hat den Platz ganz oben eingenommen? Wer ist quasi Top of the Bill und der offizielle Main Act? Die Antwort im Jahr 1998, Savatage. Die sind offiziell Headliner des Festivals. 1997, also ein Jahr vorher, haben sie mit The Wake of Magellan ein weiteres, progressiv artifizielles Power-Metal-Meisterwerk rausgebracht. Sie waren da ja noch richtig umtriebig und den Titeltrack von besagtem Album, den hätte ich mir auch sehr gerne mal live angehört.
2: Ja,

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1: Wir checken heute das Wacken-Line-Up aus dem Jahr 1998. Ich habe eine kleine musikalische Auswahl von Künstlerinnen und Künstlern für euch zusammengestellt. Und wir kommen jetzt zu einer Band, die damals quasi noch zu den Debütanten, zumindest in der Zusammenstellung, zählen. Heute kennt sie natürlich jeder Metal-Fan. Primal Fear. Damals, um genau zu sein, 1997 gestartet als Projekt von Matt Sinner und Ralf Schäpers. Und Ralf Schäpers, der hatte ja vorher versucht, bei Judas Priest den vakanten Job von Rob Halford zu erben. Das hat nicht ganz geklappt, den hat dann ja Ripper Owens bekommen. Aber er gründet infolge Primal Fear ein eigenes Metal-Projekt und das Debüt Primal Fear, was vom Cover mit diesem Metallvogel schon aussieht wie ein geistiges Erbe von Judas Priest, klingt 1998 dann auch noch so. Vor allem Chainbreaker, eine richtig geile Nummer, zeigt, wie Judas Priest hätten klingen können, wenn Ralf Schäpers am Mikro stehen würde.

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1: Wenn eine Band so richtig lange am Start ist, dann dürfte man sich als Künstler immer mal wieder die Frage stellen, wie geht es weiter? Also wollen wir vielleicht, wenn wir erfolgreich sind, den Fans genau das bieten, was sie von uns erwarten? Keine Experimente, wir spielen sicher runter, also eher Richtung AC/DC vielleicht. Oder sagen wir, nee, die künstlerische Selbstverwirklichung, die uns vielleicht mal musikalisch dahin treibt und mal das ausprobieren lässt, die steht ganz vorne in der Hoffnung, dass die Fans diese Wege mitgehen. Letztere Kategorie dürfte auf jeden Fall auch von Atrocity besetzt sein, denn die sind 1998, wo sie auf dem Wacken auftreten werden, ja schon einige Jahre am Start und haben so einiges an Wandlung mitgemacht. Die waren ja ursprünglich mal so im technischen, heftigen Death Metal unterwegs, haben dann auch so Gothic-Elemente einfließen lassen, haben dann gemeinsam mit Das Ich, mit Die Liebe so ein ganz anderes Projekt gemacht. Mit Willenskraft gab es dann so einen ersten Ausflug vielleicht in die Death Metal / Neue Deutsche Härte. Und diesen Weg gehen sie 1997 mit Werk 80 konsequent weiter. Und das kommerziell zumindest mega erfolgreich. Denn dieses Werk 80, wo sie ja Coverversionen von bekannten 80er-Pop-Songs sozusagen drauf haben, ist kommerziell ihr erfolgreichstes Werk, soweit ich weiß. Es begründet eben nochmal mehr diese neue deutsche Härte. Aus heutiger Sicht, finde ich, wirkt das ganz schön lame. Damals war es eben recht frisch und angesagt. Und von besagtem Album gibt es jetzt Der Mussolini.

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1: Epica feiern 2027 ihr 25-jähriges Jubiläum mit Orchester und Chor. Die niederländischen Symphonic-Metaller bringen ihre Produktion The Symphonic Synergy im September und Oktober nächsten Jahres auf Europatour. Geplant sind 11 Konzerte in 10 Ländern, bei denen Epica erneut mit komplettem Orchester und Chor auftreten. Das Konzept feierte bereits 2024 mit Shows in Amsterdam und Mexico City Premiere. Damals erlebten insgesamt mehr als 30.000 Besucher die 4 Aufführungen. Für das 25-jährige Bandjubiläum soll die Produktion nun neu gedacht und entsprechend angepasst werden. Die neue Tourankündigung folgt auf den schnellen Ausverkauf der geplanten Show in der Londoner Royal Albert Hall, für die innerhalb von weniger als 3 Tagen sämtliche Tickets vergriffen waren.
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2: Willkommen zurück zur heutigen Metal-Zeit im Wackenradio. Wacken 98 steht heute auf dem Spielplan. Ich habe mir das Line-Up damals mal angeschaut und wirklich nicht leicht gefallen ist es mir, bei dieser fantastischen und vielseitigen Auswahl an Metal-Künstlern eine Playlist für die Sendung zusammenzustellen. Jetzt kommt aber eine Band, wo ich mir gedacht habe, an denen kommst du eigentlich nicht vorbei, denn die verdienen doch eigentlich alles an Adel, was man ihnen mitgeben kann. Und zwar Blitzkrieg. Die sind ja so gestartet in der New Wave of British Heavy Metal. So richtig bekannt wurden sie dann aber sicherlich erst durch Metallica, die eben ihren, ja, wie soll man sagen, namensgebenden Song gecovert haben und damit stärker nochmal über die Jahre hinweg immer wieder ein Blitzlicht auf eben Blitzkrieg geworfen haben. Die Band selbst ist natürlich bis heute aktiv, mit Pausen zumindest, aber ihr größter Hit, das dürfte eben bis heute besagtes Blitzkrieg geblieben sein.

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1: Wir haben heute ja in der Zeitmaschine Platz genommen und sind zurück zum Wacken-Festival 1998 gereist. Und wenn ihr nicht nur Musik davon hören wollt, sondern auch ein paar bildliche Impressionen mitbekommen möchtet, dann würde ich euch empfehlen, mal zu YouTube zu gehen. Da gibt's nämlich einen ganz schönen Spezialmitschnitt von Viva, also von dem damaligen Musiksender Viva. Der hatte ja mit Metalla eine eigene Metal-Sendung im Programm. Und es gibt eben da auch ein knapp einstündiges Spezial zum Wacken 98. Und das wird moderativ geführt von Peavy von Rage. Also deswegen schon interessant. Und er interviewt da eben Bands und es gibt auch Ausschnitte von diversen Künstlern zu sehen bzw. zu hören. Und mit dabei sind auch Children of Bodom. Und die sind 1998 ja so ein bisschen was wie die Band der Stunde. 1997 haben sie ihr Debüt Something Wild rausgebracht. Vor allem in ihrer Heimat Finnland ist das Ding richtig durch die Decke gegangen. 1998 spielen sie dann auf dem Wacken und in besagtem Viva-Zusammenschnitt werden sie angekündigt von ihren Landsmännern von Stratovarius, die ebenfalls auf dem Wacken auftreten werden. Und sie empfehlen sie sozusagen heiß und innig den Zusehenden und Zuhörenden. Und danach gibt's einen Song, der aber erst von ihrem 99er Zweitalbum Hatebreeder stammt, der aber eben auch damals schon so richtig Lust auf mehr macht. Eine schöne Zeitreise. Jetzt hören wir aber die Konservenversion von Children of Bodoms Towards Dead

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1: Ihr seid immer noch goldrichtig hier zur Metal-Zeit im Wackenradio, dem wir heute ja treu bleiben. Also sowohl dem Metal als eben auch dem Wackenradio, in dem wir ins Wacken-Festival 1998 reisen, also musikalisch ein wenig, und uns mal umhören und anhören, was damals so auf der Bühne gestanden hat. Und mit Emperor ist eine ikonische Black-Metal-Kombo am Start, die auch richtig angesagt sind. Die sind ja schon seit 1991 dabei und gelten so als Ursuppe der norwegischen Black-Metal-Szene, eben auch sehr, sehr authentisch. Sie haben im Laufe ihrer Karriere gar nicht so wahnsinnig viel Output gehabt, aber der war immer sehr bemerkenswert. Vor allem ihr 97er Album Anthems to the Welkin at Dusk, das schlägt international hohe Wellen. 1998 dürfen sie dann auf dem Wacken auftreten und zeigen, was so eine richtige nordische Black-Metal-Harke ist. Und da hören wir jetzt mal rein in Ye Entrance Imperium.

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1: Wir sind hier thematisch immer noch auf dem Wacken 1998 unterwegs, aber kleine Warnung, die moderative Rampe zur nächsten Band und zum nächsten Song, die wird ein bisschen holprig, abenteuerlich, aber ich versuch's einfach mal. Also, ein Line-Up ist ja, wenn man sich die Plakate anguckt, auch immer so ein Schaulaufen und ein Abwägen, wer ist hier der Größte, wer ist der Kleinste. Und vor dem historischen Hintergrund ist das natürlich spannend. Wer steht 1998 ganz oben auf dem Wacken? Unter anderem Savatage und dann viele Bands. Und je kleiner die Schrift, desto unbekannter ist man ja in der Regel damals. Kennt man ganz gut. Im Vorfeld zum Wacken werden auch Creator noch gehandelt. Die sollten da eigentlich spielen. Aber wenn man sich diese ersten Plakate, diese ersten Entwürfe anschaut, dann sieht man Creator irgendwo so in der Mitte deutlich kleiner stehend. Und daraus ergibt sich natürlich auch die Running Order. Also kriege ich den geilen Spot abends oder muss ich eher nachmittags auftreten? Auf jeden Fall sind Mille und Co. nicht ganz begeistert und sagen ihren Auftritt kurzfristig ab. Aber so war das eben zu dieser Zeit. Da war klassischer Creator Thrash Metal eben nicht der heißeste Scheiß der Stunde. Heute wäre das bestimmt anders. Creator sind ja wieder ganz oben dabei und hätten, glaube ich, eher Headliner-Potenzial und würden, nicht wertend gemeint, heute im Billing wahrscheinlich oberhalb von Savatage stehen. Aber auf teutonischem Thrash-Metal muss man auf dem Wacken 98 dennoch nicht verzichten, denn die Landsmänner von Tankard geben ihr Debüt und spielen unter anderem einen ihrer großen Klassiker, Empty Tankard.

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1: Kerry King arbeitet am zweiten Soloalbum und verspricht einen härteren Nachfolger. Der Slayer-Gitarrist hat neue Einblicke in den Nachfolger seines Solo-Debüts From Hell I Rise gegeben. King beschreibt die kommende Platte als direkte Weiterentwicklung des ersten Albums und zeigt sich mit dem bislang entstandenen Material ausgesprochen zufrieden. Besonders die Einleitung des Albums zählt für ihn schon jetzt als eine der besten Intros, die er je geschrieben habe. Für die Produktion arbeitet King erneut mit Josh Wilbur zusammen, der bereits beim 2024 erschienenen Debüt hinter den Reglern saß. Weitere Details will der Gitarrist derzeit noch nicht verraten. Seine Soloband stand zuletzt am 4. Juli beim Summerfest in Milwaukee auf der Bühne. Der erste gemeinsame Live-Auftritt seit 9 Monaten.
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2: Willkommen zurück zu unserem kleinen musikalischen Streifzug übers Wacken-Festival 1998. Und jetzt kommen wir wieder zu Finisher Power, allerdings kein Black Metal. Jetzt gibt's Power Metal, denn auch die Veteranen von Stratovarius dürfen auf dem Holy Ground aufspielen. Die bringen 1998 mit Destiny ja ein neues Album raus, aber die Regeln für die heutige Sendung sind klar. Alben, die zum damaligen Zeitpunkt, als das Wacken am 7. und 8. August stattfand, noch nicht veröffentlicht worden sind oder wo klar ist, dass sie davon auch nicht vorab etwas hätten spielen können, die werden hier nicht berücksichtigt. Entsprechend ist die Setlist von Stratovarius Wacken 98 auch gespickt mit Klassikern und mit vielen Tracks von ihrem letzten Meisterwerk Visions aus dem Jahr 1997. Und dass das nicht weiter schlimm ist, das weiß jeder, denn Visions ist ein richtig geiles Ding und davon spielen sie auch einen ihrer größten Hits, Black Diamond.

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1: Ihr kennt ja sicherlich den Ausspruch, don't judge a book by its cover. Also, dass man nicht oberflächlich auf die Dinge schauen sollte und Dinge, die auf den ersten Blick vielleicht unattraktiv oder blöd wirken, direkt aburteilt, sondern halt mal schaut, was steht denn drin? Was steckt dahinter? Was verbirgt sich hinter der Fassade? Denn dann erlebt man vielleicht eine positive Überraschung. Ist absolut richtig. Dennoch gilt für ein Metal natürlich, der erste Eindruck, ein Albumcover, das kann schon entscheiden, ob ich überhaupt Bock habe, hinter die Fassade zu blicken, weil meine Erwartung schon derart niedrig ist. Und da werfen sich dann Bands auch gerne mal selbst den Knüppel in die Speichen und stolpern und wundern sich, warum hat's denn nicht geklappt, warum will's denn keiner hören? So vielleicht auch bei Riot. Die dürfen nämlich 1998 auf dem Wacken auftreten und sind ja wirklich eine der ganz großen amerikanischen Power-Metal-Bands, von Kritikern und Fans geliebt, nur kommerziell klappt's nicht so richtig. Und 1998 hat man dann mit Inishmore auch ein neues Album am Start, das aber ein derart hässliches Cover-Artwork ziert, mit so einer Fotografie und wirklich Schriftzügen, die einfach nur pottenhässlich daherkommen. Das Ding mutet optisch wirklich an, wie der schnell hingeklöppelte erste Demo-Versuch irgendeiner Schülerband, aber nicht wie ein Album von einer gestandenen Metal-Kombo. Und das ist schade, denn der Inhalt, der ist richtig toll. Aber wenn sich Riot bis heute fragen, warum hat es eigentlich oftmals nicht so richtig geklappt mit der Karriere, dann schaut euch das Cover von Inishmore an und dann hört nochmal rein in Angel Eyes, eine richtig tolle Nummer von diesem Album. Und den Song, den gab es damals auch.

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1: Wir sind thematisch nach wie vor unterwegs auf dem Wacken-Festival im Jahr 1998. Und die Frage, wann man mit der Band auftritt, also zu welcher Tageszeit, ist nicht ganz unrelevant für die Atmosphäre. Cradle of Filth, die Black-Metal-Veteranen, die waren 1998 auch am Start. Und normalerweise ist es natürlich eher düster und dunkel. Und deswegen vielleicht auch abends oder in den Schummerstunden ein bisschen besser passend. Aber nein, Danny Filth und seine Mannschaft, die traten am helllichten Tage auf. Atmosphäre kam aber wohl dennoch richtig derbe auf. Sie eröffnen ihr Set mit Ave Satani, ein Soundtrack-Stück von Jerry Goldsmith aus Das Omen. Und danach geht es direkt mit ganz frischer Kost weiter. Der erste Track, den sie spielen, wird einer ihrer größten Hits, Cruelty Brought the Orchids. Und das stammt erst von ihrem dritten Album, das sie erst ein paar Monate später veröffentlicht werden. Aber dieser kleine musikalische Vorgeschmack beweist, dass man mit dem richtigen Material auch tagsüber eine richtig schöne, düstere, atmosphärische Black-Metal-Messe abhalten kann.
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1: So ein Festival-Billing sagt ja auch immer einiges so ein bisschen über die Musikszene, über die Musikwelt, über die Heavy-Metal-Szene der jeweiligen Zeit aus. Beim Wacken 98 lässt sich da auf jeden Fall einiges ablesen. Also Savatage, die wie gesagt ganz oben stehen, aber ganz weit oben dabei im Sinne von die wichtigsten Fische im Teich sind auch die deutschen Power-Metal-Veteranen von Blind Guardian. Entsprechend dürfen sich die Krefelder über einen attraktiven Bühnenslot abends freuen, über einen Bühnenslot auf einer richtig fetten Bühne und über eine ordentliche Spielzeit, wo sie es dann schaffen, insgesamt tatsächlich 13 Songs inklusive Zugaben unterzubringen. Und die Auswahl dieser Songs, die dürfte der Band damals bestimmt schon nicht leicht gefallen sein, denn man hat einige Klassiker-Alben an Bord, man hat jede Menge Hits am Start, die die Fans natürlich gerne hören wollen, und man hat ein ganz neues Album ebenfalls im Gepäck. 1998 ist nämlich kurz vorher erschienen Nightfall in Middle-Earth, und das gilt ja als einer der ganz großen Klassiker aus dem Hause Blind Guardian. Entsprechend gibt's auch auf dem Wacken einige Songs von diesem meisterhaften Album zu hören, darunter auch mein Favorit, das ist quasi der Titeltrack, Night.

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1: As I Lay Dying veröffentlichen im Februar ihr neues selbstbetiteltes Studioalbum. Die Platte As I Lay Dying soll am 5. Februar 2027 erscheinen und wird über Napalm Records veröffentlicht. Als ersten großen Vorgeschmack schickte die Band gleich zwei neue Songs ins Rennen. Polarized setzt stärker auf Melodie, eingängige Strukturen und schwere Riffs, während Retribution deutlich schneller, dunkler und aggressiver ausfällt. Nach Angaben der Band zeigen beide Stücke bewusst zwei verschiedene Seiten des kommenden Albums, dessen übriges Material sich musikalisch zwischen eben diesen beiden Polen bewegen soll. Die beiden Tracks gibt es zudem gemeinsam auf Vinyl-Single. Neues Material soll außerdem bei der kommenden Nordamerika-Tournee auf die Bühne gebracht werden.
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2: Wir sind immer noch mittendrin, gedanklich und musikalisch zumindest, im Wacken-Festival aus dem Jahr 1998. Da haben über 70 Bands gespielt an zwei Tagen. Einiges Geiles dabei und auch die nächste Band, die durfte da natürlich mit Fug und Recht spielen, Gamma Ray. Kai Hansen, der hatte ganz gut zu tun auf diesem Festival. Er war einerseits mit Iron Savior unterwegs und durfte da spielen. Und er hatte auch einen Auftritt mit seiner damaligen Hauptband Gamma Ray. Und wahrscheinlich, wenn Halloween zufälligerweise 98 auch aufgetreten wären, dann hätte Mr. Hansen da vielleicht ja auch noch mal ausgeholfen. Nichts Genaues weiß man nicht. Was man aber weiß, dass Gamma Ray aus dem Vollen schöpfen können, wenn es darum geht, richtig geile Power-Metal-Hymnen an den Mann und an die Frau zu bringen. Und den nächsten Song, den ich jetzt für euch spielen werde, den gab's da natürlich auch zu hören. Von ihrem Meisterwerk Land of the Free, Man on a Mission.

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1: Wenn man sich das Line-Up vom Wacken-Festival 1998 so anguckt, dann kann man auf jeden Fall sagen, für Freundinnen und Freunde des bombastischen Heavy-Metals, des Power-Metals, hatte das Billing wirklich einiges zu bieten. Ich meine, Savatage, Gamma Ray, Iron Savior, Riot, Stratovarius. Also da war wirklich viel dabei, wenn es so ein bisschen um Double Bass Geknüppel geht und um Hymnen und um Mitsingbares. Wirklich großartig. Und auch die nächste Band ist so richtig in Saft und Kraft am Start. Virgin Steel. Die hatten ja so Mitte der 90er mit den beiden Marriage of Heaven and Hell Alben so einen richtigen Run gestartet und 1998 folgt dann Invictus. Alles Alben, die richtig gut ankommen und die auch so ein bisschen gegen die Strömungen der damaligen Zeit irgendwie funktionieren. Ne? Also wo dann eher industrielle und New-Metal-Klänge angesagt waren und weniger klassischer Metal. Wacken beweist auf jeden Fall, dass die Szene blüht und begeistert angenommen wird. Virgin Steel für mich persönlich ist aber eine Kombo, mit der ich irgendwie immer so schwer warm werde. Ich höre da immer mal wieder rein und finde Dinge so ganz gut, aber längst nicht alles. Also ist jetzt nicht unbedingt meine liebste Power-Metal-Kombo. Aber sie haben mindestens einen Song am Start, der für alle Gurken entschädigt, der in meiner persönlichen Top 10 der geilsten Power-Metal-Songs ever ist. Und das ist der Titeltrack von ihrem damals aktuellen Album Invictus.

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1: So, ich blicke auf die Uhr und stelle fest, es ist mal wieder spät geworden heute, ne? Es ist schon wieder hier so kurz vor Mitternacht. Das heißt für mich, ich muss ins Bettchen gehen. Ihr ja vielleicht auch. Aber ganz so weit sind wir noch nicht. Wir sind ja immer noch auf dem Wacken 98. Da ist keine Zeit für Schlafen. Da ist eher Zeit zum Aufdrehen. Das machen auch die kanadischen Speed-Metal-Veteranen von Anvil. Denn auch die dürfen auf dem Holy Ground 9 Songs insgesamt spielen. Und sie haben zwar für November ein neues Album geplant, Speed of Sound ist es, aber sie werden auf dem Wacken keinen einzigen Song davon spielen. Aber warum auch, wenn man einen Katalog sein eigen nennt, der wirklich gespickt ist, zumindest mit Fanlieblingen und auch einigen Hits, die vielleicht Leuten bekannt sind, die jetzt nicht unbedingt die größten Anvil-Fans sind. So wie die nächste Nummer und vielleicht Anvils größter Hit, Metal on Metal.

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1: So, Zapfenstreich hier, ich schmeiß euch jetzt raus, freue mich und sage danke, dass ihr so lange ausgeharrt habt, wenn ihr mir jetzt zuhört. Ich hoffe, ihr hattet ein bisschen Spaß, ich hoffe, ihr geht einigermaßen okay mit der kleinen Songauswahl, die ich heute euch präsentiert hatte. Wacken 98, ich glaube, das konnte man auf jeden Fall zeigen, da ist einiges dabei gewesen an tollen Künstlern, ein sehr vielfältiges Programm mit verschiedensten Metal-Spielarten vertreten. Ja, und die Bands, die ich heute rausgepickt hätte, die hätte ich mir damals gerne angeschaut. Ich schmeiße euch jetzt raus mit den Spaßgranaten von JBO. Die waren 98 auch am Start, hatten wohl üppige 75 Minuten Spielzeit und haben da unter anderem mit Wacken All Over the World ja sowas wie die inoffizielle Wacken-Hymne geschaffen. Mit der schmeiße ich euch jetzt aber nicht raus. Ich verabschiede mich jetzt in die Nacht, respektive in die nächste Woche mit einem weiteren

legendären Wacken-Klassiker aus dem Hause JBO. Wacken ist nur einmal im Jahr. Das ist faktisch auf jeden Fall korrekt, aber die Metal-Zeit, die ist natürlich jede Woche. Deswegen hoffe ich sehr, wenn ihr denn mögt, dass ihr nächste Woche wieder am Start seid hier im Wacken-Radio, wenn es wieder heißt Metal-Zeit mit Colin. In diesem Sinne wünsche ich euch eine gute Zeit, kommt gut durch die Nacht.

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1: Epica feiern 2027 ihr 25-jähriges Jubiläum mit Orchester und Chor. Die niederländischen Symphonic-Metaller bringen ihre Produktion The Symphonic Synergy im September und Oktober nächsten Jahres auf Europa-Tour. Geplant sind 11 Konzerte in 10 Ländern, bei denen Epica erneut mit komplettem Orchester und Chor auftreten. Das Konzept feierte bereits 2024 mit Shows in Amsterdam und Mexico City Premiere. Damals erlebten insgesamt mehr als 30.000 Besucher die 4 Aufführungen. Für das 25-jährige Bandjubiläum soll die Produktion nun neu gedacht und entsprechend angepasst werden. Die neue Tourankündigung folgt auf den schnellen Ausverkauf der geplanten Show in der Londoner Royal Albert Hall, für die innerhalb von weniger als 3 Tagen sämtliche Tickets vergriffen waren.
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1: Das Wacken Open Air ist nicht nur für uns Fans und die Veranstalter ein ganz besonderes Festival, sondern auch für die Einsatzkräfte, die vor Ort für unsere Sicherheit und Gesundheit sorgen. In ihrem Buch Wacken – Das perfekte Paralleluniversum stellen die beiden Autoren Dr. Lydia Polvin-Plass und Dr. Michael Gläser auch diese Seite des Festivals vor und kommen dabei zum Schluss, dass
2: die wirklich mit heller Begeisterung über die Metal-Szene gesprochen haben und über die Metalheads, dass das einfach ganz anders ist als bei anderen Großveranstaltungen, dass sie da eigentlich total entspannt arbeiten können, dass man mit ihnen zusammenarbeitet, dass man sie mit Respekt behandelt. Und das ist für die Leute nicht selbstverständlich, ne? Das ist zum Beispiel auch was ganz Besonderes.
1: Und damit diese friedliche Stimmung und das respektvolle Verhalten auch auf anderen Großveranstaltungen vermehrt zum Vorschein kommt, kann sich der Rest der Gesellschaft vielleicht das ein oder andere von uns Metalheads abschauen. Oder einfach mal einen Blick in Wacken, das perfekte Paralleluniversum werfen.
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1: Kerry King arbeitet am zweiten Soloalbum und verspricht einen härteren Nachfolger. Der Slayer-Gitarrist hat neue Einblicke in den Nachfolger seines Solo-Debüts From Hell I Rise gegeben. King beschreibt die kommende Platte als direkte Weiterentwicklung des ersten Albums und zeigt sich mit dem bislang entstandenen Material ausgesprochen zufrieden. Besonders die Einleitung des Albums zählt für ihn schon jetzt als eine der besten Intros, die er je geschrieben habe. Für die Produktion arbeitet King erneut mit Josh Wilbur zusammen, der bereits beim 2024 erschienenen Debüt hinter den Reglern saß. Weitere Details will der Gitarrist derzeit noch nicht verraten. Seine Soloband stand zuletzt am 4. Juli beim Summerfest in Milwaukee auf der Bühne. Der erste gemeinsame Live-Auftritt seit 9 Monaten.
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1: Seine Stimme überzeugte bei Elf, Rainbow und Black Sabbath, bis er es endlich alleine wagte. Mit Holy Diver veröffentlichte Ronald James Padovano, besser bekannt als Ronnie James Dio, im Jahre 1983 seine erste Solo-LP, welche im Jahr 1989 Platin-Status erlangte. Das unverkennbare, schwere Gitarrenriff zu Beginn des Titelsongs, welches einem atmosphärischen, mit Keyboards geprägten Intro folgt, bis zum Einsatz der Vocals. Gänsehaut-Feeling. Jeder Metal-Fan, der etwas auf sich hält, kann diesen Song mitsingen. Aber auch die anderen Songs des Albums gelten mittlerweile als große Hymnen. Der schnelle Eröffnungssong Stand Up and Shout, natürlich der Titelsong Holy Diver, Caught in the Middle und selbstverständlich Rainbow in the Dark, zu dem es Gerüchte gibt, Dio hätte diesen Song über seinen Freund Rob Halford und dessen Outing geschrieben, machen Dios Debüt zu einem Meilenstein der Rock- und Metal-Geschichte. Dieses Album darf in keiner Sammlung fehlen. Am 16. Mai 2010 verstarb der Ausnahmemusiker, der unter anderem die Mano Cornuta-Handgeste bekannt machte, im Alter von nur 68 Jahren. Rest in Peace, kleiner Mann mit der riesengroßen Stimme.
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0: Ihr könnt euch auf metality.org ab jetzt kostenlos ein Festivalbändchen mit dem Black Dog-Symbol drauf bestellen. Wer es trägt, signalisiert damit unauffällig, dass er oder sie offen für das Thema ist und Aufmerksamkeit dafür in der Gesellschaft schaffen möchte.
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1: As I Lay Dying veröffentlichen im Februar ihr neues selbstbetiteltes Studioalbum. Die Platte As I Lay Dying soll am 5. Februar 2027 erscheinen und wird über Napalm Records veröffentlicht. Als ersten großen Vorgeschmack schickte die Band gleich zwei neue Songs ins Rennen. Polarized setzt stärker auf Melodie, eingängige Strukturen und schwere Riffs, während Retribution deutlich schneller, dunkler und aggressiver ausfällt. Nach Angaben der Band zeigen beide Stücke bewusst zwei verschiedene Seiten des kommenden Albums, dessen übriges Material sich musikalisch zwischen eben diesen beiden Polen bewegen soll. Die beiden Tracks gibt es zudem gemeinsam auf Vinyl-Single. Neues Material soll außerdem bei der kommenden Nordamerika-Tournee auf die Bühne gebracht werden.
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